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2: Heute mit Johanna Wazawa, hallo.
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2: Eigentlich sollte an der Heine-Uni im Juli die Studierendenparlamentswahl stattfinden. Doch der Wahlausschuss hat die Wahl gestern abgesagt. Wie es dazu kommen könnte, hört ihr gleich. Außerdem sprechen wir über das Studierendenwerksgesetz. Das möchte die Landesregierung novellieren. Und dann lernen wir noch jemanden Neues kennen. Im AStA-Vorstand der Heine-Uni gibt es nämlich ein neues Gesicht. Das ist Nina Jaspers. Meine Kollegin Charlotte Eikenberg hat mit ihr gesprochen. Das und mehr gibt es heute in der Politur. Ich freue mich drauf. Thank you.

0: Alopax mit Jetta hier auf der 97.1. In knapp einem Monat sollte an der Heine-Uni eigentlich das Studierendenparlament gewählt werden. Wenn ihr dort studiert, hättet ihr eure Stimme abgeben können. Doch den Gang zur Urne könnt ihr euch jetzt sparen. Die Wahl im Juli findet nämlich nicht statt. Das hat gestern der Wahlausschuss entschieden. Warum es so weit kommen konnte und wie es jetzt weitergeht, weiß meine Kollegin Maruk Kadir. Maruk, warum gibt es im Juli keine SP-Wahl an der Heine-Uni?
1: Der Wahlausschuss hat das WählerInnenverzeichnis nicht rechtzeitig bei der Hochschulverwaltung beantragt. Eigentlich hätte er das vor rund 6 Wochen machen müssen. Das haben sie aber nicht getan. Die Hochschulverwaltung kann das WählerInnenverzeichnis nun aber bis zum Wahltermin nicht mehr rechtzeitig erstellen. Denn es gibt gerade wohl technische Probleme.
0: Wieso ist dieses Verzeichnis für die SP-Wahl denn so wichtig?
1: Weil in diesem Verzeichnis alle wahlberechtigten Studierenden drinstehen. Also alle, die an der Heine-Uni eingeschrieben sind. Das sind zum Beispiel auch du und ich. Ohne Verzeichnis weiß der Wahlausschuss also nicht, wer wahlberechtigt ist. Und dann könnten Menschen, die eigentlich gar nicht wählen dürfen, ganz einfach ihre Stimme abgeben. Damit wären die Wahlgrundsätze verletzt.
0: Wenn das passiert, müsste die Wahl dann ja sowieso abgebrochen werden. Wie geht es denn jetzt weiter?
1: Der Wahlausschuss spricht jetzt bis zum Ende der Woche mit den Listen über einen neuen Wahltermin. Der frühestmögliche Termin ist die Woche ab dem 9. November. Wahrscheinlich wird es auch dieser Termin werden. Der Wahlausschuss

0: will die Wahl nämlich so schnell wie möglich stattfinden lassen. Der AStA-Vorstand und die Mitglieder des Studierendenparlaments bleiben jetzt übrigens länger im Amt. Ihre Amtszeit endet erst, wenn das neue Studierendenparlament zusammentritt.
1: An der Heine-Uni hat der Wahlausschuss gestern entschieden, dass die SP-Wahl im Juli nicht stattfinden kann. Wie es dazu kommen konnte, wusste meine Kollegin Maruk Kadir.

0: Bilderbuch mit Push Reality hier auf der 97.1. Es ist jetzt 4:15.
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0: Heute mit Charlotte Eikenberg.
2: Die Europäische Zentralbank hat erstmals seit 2023 den Leitzins im Euroraum angehoben. Hintergrund ist die gestiegene Inflation aufgrund des Iran-Kriegs. Der Leitzins bestimmt, wie viele Zinsen die Banken bezahlen müssen, wenn sie sich bei der Bundesbank Geld leihen. Steigt der Leitzins, können auch die Zinsen steigen, die BürgerInnen zum Beispiel für einen Kredit zahlen müssen. Für SparerInnen ist die Erhöhung des Leitzins hingegen eine gute Nachricht. Wenn Banken die Erhöhung weitergeben, bekommen sie mehr Zinsen für ihr Guthaben auf Sparbüchern oder Festgeldkonten. Bundeskanzler Friedrich Merz hat in seiner Regierungserklärung den Reformkurs seiner Koalition verteidigt. Er sagte heute im Bundestag, die Zeit für Reformen dränge. Jeden Tag gingen Arbeitsplätze in der Industrie verloren und Unternehmen gäben wegen hoher Kosten auf. Das dürfe so nicht weitergehen. Die Fraktionsvorsitzende der Grünen, Britta Hasselmann, warf Merz Selbstmitleid statt Aufbruch vor. Sie sagte, das Wort Reform sei zu einem Synonym für Kürzungen verkommen. Die Co-Vorsitzende der AfD, Alice Weidel, kritisierte unter anderem die hohen Steuern und Energiekosten. Diese würden ihr zufolge die Wirtschaft abwürgen. Der Deutsche Ethikrat hat sich gegen eine Altersgrenze für die Nutzung von sozialen Medien ausgesprochen. Der Vorsitzende des Ethikrates, Helmut Frister, sagte, Kinder und Jugendliche würden heute mit vielen digitalen Angeboten aufwachsen. Diese würden dabei helfen, die Bedürfnisse von Kindern nach Kommunikation und Information zu erfüllen. Er sagte außerdem, dass junge Menschen ein Interesse an digitaler Teilhabe hätten. Der Schutz von Kindern müsse mit diesem Interesse in Einklang gebracht werden. Statt der Altersgrenze setzt sich der Ethikrat für ein Schutzkonzept ein. Das soll neben sozialen Medien auch andere digitale Angebote berücksichtigen.
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0: Wenn ihr in die Mensa geht, BAföG bekommt oder im Studierendenwohnheim wohnt, dann nutzt ihr Leistungen vom Studierendenwerk. Ein Studierendenwerk gibt es an jeder Hochschule. Es ist dafür zuständig, die sozialen, wirtschaftlichen und kulturellen Interessen der Studierenden zu fördern. Die rechtliche Grundlage der Studierendenwerke ist in NRW das Studierendenwerksgesetz. Die Landtagsfraktionen von CDU und Grünen möchten das novellieren, wieso ein Studierendenwerk organisiert ist. Und was CDU und Grüne an der Struktur ändern wollen, hat mein Kollege Nico Platzer für euch zusammengefasst.
1: Ein Studierendenwerk hat zwei Organe. Das erste Organ ist die Geschäftsführung. Der Geschäftsführer oder die Geschäftsführerin leitet das Studierendenwerk. Er oder sie ist für den Haushalt verantwortlich und Chefin des Personals. Das zweite Organ ist der Verwaltungsrat. Er besteht aus 9 Personen. Das sind 4 Studierende, ein Mitglied eines Rektorats, ein anderes Mitglied einer Hochschule, 2 Bedienstete des Studierendenwerks und eine externe Person. Das externe Mitglied wird von den anderen Mitgliedern ausgesucht und gewählt. Zusammen überwachen und kontrollieren sie die Geschäftsführung. CDU und Grüne möchten mit ihrer Mehrheit im Landtag nun die Struktur des Verwaltungsrats ändern. Zukünftig soll nicht mehr nur eine externe Person im Verwaltungsrat sitzen, sondern 3. Die Studierenden haben dann nicht mehr 4 von 9, sondern nur noch 4 von 11 sitzen. Sie verlieren an Einfluss. Die Externen sollen von einer Kommission bestimmt werden. In dieser Kommission sollen 2 Studierende, eine Hochschulvertreterin, die Geschäftsführerin und das Ministerium sitzen. Das Ministerium hat in dem Gremium ein doppeltes Stimmrecht. Wenn die Kommission sich nicht einigen kann, benennt das Ministerium 2 Externe und die Studis 1. Dieses Ergebnis geht dann durch alle Studierendenparlamente eines Studierendenwerks. Die können dem zustimmen oder das Ganze ablehnen. Lehnen sie ab, soll das Ministerium zukünftig die Gründe überprüfen und dann für das Studierendenparlament entscheiden. Zusätzlich wollen CDU und Grüne auch die Einflussmöglichkeiten und Kontrollfunktionen des Verwaltungsrats beschneiden.
0: Mein Kollege Nico Platzer hat für uns zusammengefasst, wie ein Studierendenwerk organisiert ist und was CDU und Grüne an der Struktur ändern möchten. Ja, und genau an diesen Plänen gibt es Kritik und die kommt vor allem von den Verwaltungsräten. Sebastian Schick ist Student und Vorsitzender des Verwaltungsrats in Münster. Mit ihm habe ich heute Vormittag über die Pläne von CDU und Grünen gesprochen. Denn er hat den Gesetzgebungsprozess eng begleitet. Das Wissenschaftsministerium, das hat am Anfang dieses Prozesses ein Gutachten in Auftrag gegeben. Das besteht aus 2 Teilen. Ich habe ihn zuerst gefragt, was das Ergebnis dieses Gutachtens ist.
2: Im ersten Teil, der mit Abstand größte Teil dieses Gutachtens, werden verschiedene Problempunkte rausgearbeitet, wo man Studierendenwerke verbessern kann, wo sie Probleme haben, wo sie unter der aktuellen wirtschaftlichen und finanziellen Lage leiden und wie man trotzdem in diesem sehr schwierigen Umfeld, in dem Studierendenwerke agieren, Verbesserungen erzielen kann, damit die Studierendenwerke da zukunftssicher aufgestellt werden. Dieser Teil beinhaltet viele Arbeitsaufträge an die Studierendenwerke selbst, aber auch an die Kommunen und auch an den Landesgesetzgeber und das Ministerium, wo man nachsteuern kann, wo man Strukturen schaffen kann, damit Studierendenwerke besser arbeiten können. Dann gibt es einen sehr kleinen, aber zweiten Teil, der jetzt zu dieser Gesetzesreform geführt hat. Und darin wird vor allen Dingen der Problempunkt Governance-Struktur, nennen die das, also wie werden Studierendenwerke eigentlich regiert, in großen Anführungszeichen, analysiert. Und da kommt das Gutachten zum Ergebnis, dass vor allen Dingen die Verwaltungsräte in ihrer jetzigen Zusammensetzung das Problem sind, warum Studierendenwerke nicht zukunftssicher aufgestellt sind.
0: Warum sieht die Landesregierung das Problem bei den Verwaltungsräten?
2: Das Gutachten selbst ist zwar von der Landesregierung in Auftrag gegeben, aber von HISAE, einem unabhängigen Institut, erarbeitet worden. Also das Institut arbeitet verschiedene Stellen raus und unterm Strich kann man zusammenfassen, dass das Gutachten sagt, die Verwaltungsräte hätten nicht die nötige Kompetenz, insbesondere die Studierenden in diesen Verwaltungsräten, um die Unternehmen der Studierendenwerke sicher führen zu können.
0: Wie will denn die Landesregierung jetzt dieses Problem, was du eben gesagt hast, dass die Verwaltungsräte wohl zu wenig Kompetenz haben, wie will sie das denn ändern?
2: Mit einer Gesetzesreform, die verschiedene Sachen angeht. Einerseits, die Verwaltungsräte bestehen nicht nur aus Studierenden bisher, sondern da sind auch Vertreter in der Hochschulen, die die Studierendenwerke versorgen, vertreten, auch Mitarbeitendenvertreter in den Verwaltungsräten und auch Externe. Bisher gibt es ein externes Mitglied, was ja Sachverstand mit in den Verwaltungsrat bringen soll, wo der Verwaltungsrat denkt, das ist ein Bereich, wo wir noch Unterstützung bräuchten. Und das ist bisher ein Mitglied und das soll auf 3 Plätze erhöht werden nach dem Gesetzesentwurf. Also hier möchte man mehr externe Expertise in den Verwaltungsrat reinbringen. Das begrüßen wir auch als Verwaltungsräte. Ansonsten enthält das Gesetz aber auch noch einige Änderungen, wo wir uns nicht ganz verstehen, wie das mit dieser Analyse, dass uns die Kompetenzen fehlen, ja, einhergeht. Einerseits werden die Kompetenzen im Sinne von, was darf der Verwaltungsrat eigentlich im Studierendenwerk, massiv beschnitten. Und auf der anderen Seite ist dieses Auswahlverfahren für die Externen, also das werden jetzt ja von 1 auf 3 und deswegen soll das nicht mehr der Verwaltungsrat selbst wählen, sondern ein Gremium, was dafür errichtet wird. Wie das funktionieren soll, das ist uns noch sehr, sehr fraglich.
0: Kannst du dazu noch mal ein bisschen mehr was sagen? Wie soll dieses Gremium genau aussehen?
2: An sich soll am Ende sollen die Studierendenparlamente der Hochschulen, die die Studierendenwerke versorgen, die extern wählen. Aber um dahin zu kommen, weil das ist sehr unterschiedlich, wie viele Unis von einem Studierendenwerk versorgt werden. Das sind bis zu 9 Universitäten, also 9 Studierendenparlamente, die nachher wählen müssen. Und die können ja nicht sich irgendwie einigen in einem Prozess, weil sie sich ja nur auf 3 Kandidatinnen einigen können. Außerdem möchte das Ministerium auch politisch mitreden bei der Benennung. Und deswegen gibt es jetzt ein Gremium, in das 2 studentische VertreterInnen entsandt werden von diesen bis zu 9 Studierendenparlamenten. Dann sitzt da das Ministerium drin, was ein Doppelstimmrecht hat, also ein Vertreter des Ministeriums mit 2 Stimmen. Dann soll da ein Mitglied eines Rektorats einer Hochschule von dem Bereich wieder enthalten sein und die Geschäftsführung des Studierendenwerks. Dieses Gremium soll sich dann auf eine Liste von 3 Personen einigen und diese Liste soll dann durch alle Studierendenparlamente geschickt werden. Wir kritisieren daran, die Geschäftsführungen haben aus unserer Sicht in diesem Gremium überhaupt nichts verloren. Wir sind ja das Gremium, was diese Geschäftsführung, das ist das zweite Organ im Prinzip im Studierendenwerk gerade kontrollieren soll. Wenn die mitbestimmen dürfen, wer sie zu kontrollieren hat, widerspricht das ein bisschen der Governance-Struktur, die man eigentlich mit der Idee Geschäftsführung und Aufsichtsgremium ursprünglich mal geschaffen hatte. Außerdem kritisieren wir das starke Mitbestimmungsrecht des Ministeriums. Das hört nämlich nicht bei diesen 2 Stimmen, die sie in diesem Auswahlgremium haben, auf, sondern sollte nachher ein oder auch mehrere Studierendenparlamente dieser Liste, die dieses Gremium beschlossen hat, nicht zustimmen, kann das Ministerium diese Zustimmung, die dann fehlt, einfach ersetzen. Das heißt, am Ende wurde zwar gesagt, es geht um eine Wahl in den Studierendenparlamenten. In Wirklichkeit wird einmal gefragt, findet ihr den Kandidaten oder die Kandidatinnen gut oder nicht? Und wenn die Studierendenparlamente sagen, nee, finden wir nicht gut, kann das Ministerium trotzdem hingehen und sagen, wir setzen die Menschen trotzdem in den Verwaltungsrat. Das hat für uns dann nichts mehr mit einer demokratischen Rückkopplung an den studentischen Willen zu tun.
0: Letzte Woche gab es ja im Wissenschaftsausschuss eine Anhörung zu dem Gesetz. Du warst vor Ort und konntest deine Expertise dort einbringen. Deine Kritikpunkte, die du eben genannt hast, waren das Kritikpunkte, die auch andere dort im Wissenschaftsausschuss geteilt haben?
2: Ja, das war eine ganz einhellige Meinung unter den Sachverständigen dort. Es haben sich natürlich nicht alle zu genau diesen Punkten geäußert, aber die sich geäußert haben, haben sich auch gefragt, wie das praktikabel umgesetzt werden soll. Man muss ja auch dazu sagen, diese Externen machen das ehrenamtlich. Also wir suchen da Menschen, die ihre Freizeit ja für das Studierendenwerk bereitstellen und die müssen sich dann einem wahnsinnig komplizierten und langwierigen Auswahlprozess stellen. Das haben sehr viele Leute in Frage gestellt und auch unsere Kritik, was die Kompetenzbeschneidung des Verwaltungsrats angeht, also das, was darf der Verwaltungsrat im Studierendenwerk konkret machen und was auch nicht, was obliegt den Geschäftsführungen, was den Verwaltungsräten, auch das ist auf sehr breite Kritik unter den Sachverständigen gestoßen.
0: Wie hat Schwarz-Grün auf die Kritik reagiert?
2: Ja, in so einer Anhörung diskutiert man jetzt ja nicht über das Gesetz, sondern die Politiker fragen uns Sachen, die sie von uns als Sachverständige wissen möchten. Und man hat an den Fragen gemerkt, die sind teilweise relativ kritisch geworden, dass da gerade die Grünen unsere Kritik nicht teilen. Von der CDU kamen ganz offene Fragen, wie wir das sehen. Und das steht dann auch ein wenig unkommentiert im Raum. Wie das dann wirklich aufgefasst wird, das sehen wir dann erst in der nächsten Sitzung, wo die Ergebnisse dieser Anhörung dann politisch diskutiert werden sollen.
0: Meinst du denn, sie werden eure Kritikpunkte mit aufnehmen?
2: Ich kann mir vorstellen, dass so kleinere Punkte wie, dass da die Geschäftsführung im externen Auswahlgremium sitzen, dass das nochmal angepasst wird, weil sowas hat auf ganz breites Unverständnis ist auf ganz breites Unverständnis gestoßen. Ansonsten, dass da nochmal grundsätzlich was angegangen wird, ist natürlich unsere Hoffnung. Die Anhörung hat jetzt aber aus unserer Sicht nicht gezeigt, dass da wirklich noch eine Offenheit bestand der PolitikerInnen, das nochmal grundsätzlich zu hinterfragen, ob es wirklich sinnvoll ist. Diese ganz große Kompetenzverschiebung von Verwaltungsräten zu Geschäftsführungen vorzunehmen, dass das nochmal angegangen wird, ist weiter unsere große Hoffnung. Ich kann es mir aktuell ja ohne große Veränderungen in der politischen Debatte kaum vorstellen.
0: Sebastian Schick ist Vorsitzender des Verwaltungsrats in Münster. Mit ihm habe ich über die Pläne zur Novellierung des Studierendenwerksgesetzes gesprochen.

0: So, Barney, mit Zeit, dass sich was dreht, hier auf der 97.1. In der Bundesregierung brodelt es wie in einem Vulkan vor dem Ausbruch. Und das nicht nur, weil die Umfragewerte von Friedrich Merz und der CDU im Keller liegen. Vor kurzem kamen Berichte von unter anderem der Bild und dem Stern auf, in denen wird über einen Kanzlertausch spekuliert. Mein Kollege Nico Platzer kann uns jetzt mehr dazu erzählen. Nico, worum genau geht es in diesen Berichten?
1: Führende CDU-Mitglieder sollen darüber gesprochen haben, Friedrich Merz als Kanzler auszuwechseln. Dabei ist wohl vor allem der Name Hendrik Wüst oft gefallen. Er ist ebenfalls Christdemokrat und der Ministerpräsident von Nordrhein-Westfalen. Die Diskussion um den Tausch kommt vermutlich daher, dass Friedrich Merz in einem so tiefen Umfragetief steckt, dass einige CDU-Mitglieder nicht mehr das Gefühl haben, er könne sich daraus retten.
0: Also geht es da vor allem um Merz negative Umfragewerte? Wie ernst kann man diese Berichte denn nehmen?
1: Also, in den Berichten selbst steht drin, dass es sich nur um Gespräche gehandelt haben soll. Es soll also keine konkreten Planungen geben. Aber auch sonst wäre ein solcher Plan sehr aufwendig. Man muss sich nur mal die politischen Hürden anschauen. Merz müsste entweder selbst zurücktreten, aus eigener Kraft die Vertrauensfrage stellen oder ihn müssten seine engsten Verbündeten dazu überreden. Ansonsten käme eigentlich nur noch ein konstruktives Misstrauensvotum in Frage. Und selbst wenn das der Plan sein sollte, dann müsste die CDU immer noch die SPD und auch die CSU auf das ganze Vorhaben einschwören. Das ist einfach viel zu kompliziert und risikoreich, als dass es realistisch wäre.
0: Also so richtig konkret ist das Ganze nicht. Aber eine Frage, die habe ich die ganze Zeit schon im Kopf. Warum wird denn Hendrik Wüst als Tauschkandidat gehandelt?
1: Ich denke, das hat vor allem mit seiner Beliebtheit zu tun. Im Gegensatz zum Bundeskanzler kann Wüst nämlich seine Umfragewerte relativ stabil halten. Und das, obwohl er schon seit 2021 in NRW regiert. Und dann ist da noch seine eigene Präsentation. Er versucht, schwierige Themen eher zu umgehen, präsentiert sich auf Social Media als nahbar und macht auch kein Riesending daraus, dass er mit den Grünen regiert. Er ist also in vielen Bereichen so eine Art Gegenstück von Friedrich Merz, der immer wieder negativ auffällt.
0: Die Berichte um diesen Kanzlertausch wurden ja von sehr vielen Medien aufgegriffen. Was sagen Merz und Wüst selber zu der ganzen Diskussion?
1: Also, die stehen beide geschlossen dagegen. Wüst nennt die Gerüchte auf Anfrage der dpa sogar Quatsch. Und er versichert Merz seine und auch die volle Unterstützung der CDU aus NRW. Außerdem haben die beiden sich auch schon freundlich gemeinsam bei einem CDU-Treffen gezeigt. Ich denke, die Gerüchte werden wahrscheinlich nicht so schnell absterben, aber realistischer werden sie dadurch eben auch nicht.
0: Führende Mitglieder der CDU haben sich anscheinend über einen Kanzlertausch unterhalten. Vor allem der Name von NRW-Ministerpräsident Hendrik Wüst soll dabei gefallen sein. Ein solcher Tausch wäre aber sehr aufwendig. Es gibt viele politische Hürden. Konkrete Pläne soll es bei den Gesprächen nicht gegeben haben. Mein Kollege Nico Platzer wusste mehr zu diesem Thema.

0: Ihr hört die Politur hier auf der 97.1. Anfang Mai, da ist Antonio Teixeira Bosch zurückgetreten. Er war zweites stellvertretendes Vorstandsmitglied des AStA der Heine-Uni. Am 18. Mai wurde nun vom Studierendenparlament seine Nachfolgerin gewählt. Das ist Nina Jasper. Sie ist 19 Jahre alt und studiert Sozialwissenschaften an der Heine-Uni. Meine Kollegin Charlotte Eigenberg saß mit ihr zusammen. Sie haben über ihr neues Amt gesprochen. Charlotte hat sie zuerst gefragt, wie es ihr jetzt in den ersten Wochen im AStA-Vorstand geht.
1: Ich finde es total aufregend. Es macht mir immer noch sehr viel Spaß und wir sind gerade in der Einarbeitung. Ja.
2: Du bist zweites stellvertretendes AStA-Vorstandsmitglied. Langer Titel auf jeden Fall, aber ich kann mir jetzt dann gar nicht so wirklich vorstellen, was man da macht. Was sind denn deine Aufgaben im AStA-Vorstand?
1: Aktuell betreue ich die Referate und laufe ein bisschen mit bei den Aufgaben, die anderen gerade so haben. Wir reden viel über die ESAG-Planung, ja.
2: Was bedeutet die Referate betreuen? Also was macht man da so?
1: Die Referate haben wöchentliche Team-Meetings und zum Beispiel das POLBI hatte jetzt in den letzten Wochen relativ viele Veranstaltungen. Da wird ein bisschen geguckt, wie man irgendwie unterstützen kann bei Flyern oder bei den ReferentInnen. Und genau, deswegen einfach so ein bisschen die Referate betreuen, ein bisschen bei der Arbeit unterstützen.
2: So ein Amt bekommt man natürlich nicht über Nacht. Du engagierst dich ja schon länger bei der Juso-Hochschulgruppe. Du bist auch in der Studienkommission, die unter anderem das Rektorat berät. Man könnte also fast sagen, dass du eine alte Häsin in der Hochschulpolitik bist. Wie hat es denn angefangen? Wie bist du eigentlich dazu gekommen, dich politisch zu engagieren?
1: Ich habe mich schon früher in meiner Schulzeit relativ viel politisch engagiert, auch im Kreisjugendrat in Mettmann. Und deswegen bin ich irgendwie einfach so damit aufgewachsen, kann man sagen. Also irgendwie habe ich mich schon immer recht viel für Politik und jetzt auch für Hochschulpolitik interessiert und ja.
2: Auf dem Instagram-Account der Juso-Hochschulgruppe habe ich gesehen, dass du dich für mehr Digitalisierung in der Heine-Uni einsetzt. Warum ist dir das Thema wichtig?
1: Ich hatte zum Beispiel auch bereits in der Schule relativ viel Digitalisierung und ich finde, dass das einfach jetzt auch mit der Zeit in der Uni ankommen sollte und gerade digitale Lehre für Menschen, die zum Beispiel pendeln oder so, einfach wichtig ist und
2: Du bist ja relativ spät jetzt in der Legislaturperiode in den AStA-Vorstand gewählt worden. Es ist nur noch ein Monat bis zur nächsten Studierendenparlamentswahl. Was kann man denn in dieser begrenzten Zeit überhaupt noch umsetzen, so an Themen?
1: Also ich glaube, umsetzen wird natürlich schwierig aufgrund der Zeit, aber ich glaube, dass man schon auf jeden Fall irgendwie Projekte anstoßen kann und dass ich da jetzt auch einfach so ein bisschen meine Chance genutzt habe, um da ein bisschen reinzufinden und mich dann ja potenziell vielleicht nochmal aufstellen zu lassen und dann Projekte weiterführen zu können. So.
2: Im letzten Jahr hast du dich ja schon für die SP-Wahl für die Liste der Jusos aufstellen lassen. Du hast gerade schon gesagt, du lässt dich vielleicht auch wieder aufstellen. Kandidierst du in diesem Jahr wieder?
1: Ich denke schon, also ja.
2: Und du bist jetzt erst knapp einen Monat im AStA-Vorstand und da könntest du dir auch vorstellen, in der nächsten Legislaturperiode wiedergewählt zu werden?
1: Grundsätzlich schon, ja.
0: Sagt Nina Jasper, das ist die neue zweite stellvertretende AStA-Vorsitzende. Meine Kollegin Charlotte Eigenberg hat mit ihr über dieses Amt und ihr hochschulpolitisches Engagement geredet.

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1: Es ist jetzt 16:45. Heute aufpoliert kommt heute von Charlotte Eikenberg.
2: An der Heinrich-Heine-Universität hat der Wahlausschuss gestern die für Juli geplante Studierendenparlamentswahl abgesagt. Grund für die Absage ist, dass das WählerInnenverzeichnis nicht vorliegt. Der Wahlausschuss hätte dieses eigentlich vor rund 6 Wochen bei der Hochschulverwaltung beantragen müssen. Ohne dieses Verzeichnis kann nicht überprüft werden, wer wahlberechtigt ist. Der Wahlausschuss sucht jetzt zusammen mit den Listen nach einem neuen Termin. Der frühestmögliche ist die Woche ab dem 9. November. An der Hochschule Düsseldorf können Studierende noch bis Freitag ihr Studierendenparlament wählen. Wahlberechtigte können ihre Stimmen von 10 bis 14 Uhr in der Mensa abgeben. Zur Wahl stehen 2 Listen. Die erste heißt Fachschaftenzusammenschluss. Sie will die Fachschaften besser vernetzen und unterschiedliche Interessen zusammenbringen. Die zweite heißt Fachschaft Vivi. Sie will den Fachbereich Wirtschaftswissenschaften im Studierendenparlament vertreten und das studentische Leben aktiv mitgestalten. Das Studierendenparlament ist das oberste beschlussfassende Organ der Studierendenschaft. In der Regel wird es einmal im Jahr von den Studierenden der jeweiligen Hochschule gewählt. Die Heinrich-Heine-Universität hat am Dienstag den Diversity-Preis verliehen. Damit zeichnet sie Menschen aus, die sich für Vielfalt und ein gerechtes Miteinander einsetzen. Ausgezeichnet wurde der Student Parham Dabidian, die Dozentin Alexandra Limani und die Leiterin der Beratungsstelle für Studierende mit Behinderung oder chronischer Erkrankung Lydia Schmidt. Den Diversity-Preis gibt es an der Heine-Uni seit 2019. Ausgezeichnet wird in der Regel je eine Person aus den Reihen der ProfessorInnen, der wissenschaftlichen oder nicht-wissenschaftlichen MitarbeiterInnen sowie der Studierenden.
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0: Kummer mit The Same hier auf der 97.1. Am Samstag war Christopher Street Day und Düsseldorf war bunt, denn tausende Menschen haben Farbe bekannt. Sie sind für queere Rechte auf die Straße gegangen. Meine Kollegin Caroline Lutzka war vor Ort. Caroline, das Motto dieses Jahr war: Wir bleiben bunt und laut. Du konntest die Stimmung live miterleben. War das Motto so greifbar?
1: Ich hatte den Eindruck, es wurde ganz nach dem Motto gelebt. Etliche Menschen waren da. Glitzer, Fahnen, Musik und es gab natürlich ganz viele bunte Demoschilder. Auf denen stand Bunt statt Braun, Queer Joy is Resistance oder Protect the Dolls. Die Schilder machten klar, worum es den Teilnehmenden ging. Es ging darum, queeres Leben zu feiern und queere Rechte zu verteidigen. Rechte, die mühsam erkämpft werden mussten. Die Aussage war klar. Die Teilnehmenden wollten zeigen, wir sind hier, wir sind stolz, wir selbst zu sein und deswegen verstecken wir uns nicht. Das ist ein Grundgedanke, der sich seit den Stonewall Riots 1969 in New York nicht geändert hat.
0: Damals gab es ja in New York diese Razzia im Stonewall Inn. Das war eine queere Kneipe in der Christopher Street. Zu der Zeit stand Homosexualität und Crossdressing unter Strafe. Deswegen wurden immer wieder Razzien durchgeführt. Warum erinnert man sich heute immer noch an genau diese Razzia?
1: Sie markiert einen Wendepunkt in der queeren Geschichte. Bisher passierte queeres Leben eher im Verborgenen. Aber damit war jetzt Schluss. Die Razzia führte zu gewalttätigen Aufständen. Tagelang gab es in New York Straßenkämpfe. Tausende UnterstützerInnen kamen dazu und kämpften gegen die Schikane durch die Polizei. An vorderster Front standen marginalisierte Gruppen, wie Transfrauen und People of Color. Was folgte, gilt als Startschuss der queeren Bewegung. Die breitete sich dann weit über die USA hinaus aus.
0: Die Aufstände in der Christopher Street verbinden wir heute vor allem mit dem CSD, also dem Tag, an dem für queere Rechte demonstriert wird. Wie sehen denn die Teilnehmenden den CSD heute?
1: Ich habe hier in Düsseldorf auf dem CSD mit einigen Teilnehmenden gesprochen. Und denen war sehr bewusst, dass die Tatsache, dass sie heute friedlich und frei demonstrieren konnten, eine Folge des langen Kampfes seit 1969 war. Schritt für Schritt haben sich queere Menschen in die Mitte der Gesellschaft vorgekämpft.

0: Gesetze wurden abgeschafft, umgeschrieben und neu eingeführt. Es wurde immer sicherer und einfacher, offen queer zu sein. Und da spielt auch der CSD eine große Rolle. Er gibt queeren Menschen Hoffnung, eine Gemeinschaft und Hate-Bewegung am Laufen. Das finden auch die Omas gegen Rechts. Sie sind mit einer eigenen Fußgruppe gekommen. Eine von ihnen hat mir erzählt, was für sie der CSD bedeutet.
1: Der CSD ist ein Zeichen dafür, dass Menschen sich wehren, dass Menschen sich dafür einsetzen, dass alle gleich sind, dass alle gleich behandelt werden. Und darum sind wir auch hier.
0: Die Omas gegen Rechts waren eine von vielen Gruppen, die auf dem CSD dabei waren und dadurch die queere Bewegung unterstützt haben.
2: In der ganzen Welt finden CSDs statt. Das stößt oft auch auf Gegenwind. Manchmal gibt es auch gewalttätige Angriffe. Wie sieht das denn heute bei uns in Deutschland aus? Gibt es da auch Angriffe gegen CSDs?
0: Die Amadeo-Antonio-Stiftung führt eine Statistik über Angriffe auf CSDs. Im letzten Jahr haben die Ergebnisse viele schockiert. Denn von 245 geplanten CSDs wurden mindestens 110 gestört oder angegriffen. Erschreckend war auch, dass der Anteil der rechtsextremen Angriffe deutlich gestiegen ist. Das führt dazu, dass mittlerweile viel mehr Polizeischutz notwendig ist, um ein CSD durchführen zu können. Das hat aber rund 6.000 Menschen am Samstag nicht abschrecken können, hier in Düsseldorf demonstrieren zu gehen.
2: Am Montag ist der Jahresbericht des Bundeskriminalamts für 2025 erschienen. Er zeigt einen deutlichen Anstieg im Bereich der Hasskriminalität. Du hast ja gerade schon berichtet, dass es bei CSDs im letzten Jahr zu mehr queerfeindlichen Angriffen gekommen ist. Findet sich das auch in dem Bericht wieder?
0: Der Bericht zeigt, dass queerfeindliche Straftaten auch im Jahr 2025 stark gestiegen sind. Wir reden hier von einem Anstieg von fast 13%. Dabei ist auch erschreckend, wie hoch der Anteil der Gewaltdelikte bei queerfeindlichen Straftaten ist. Er liegt im Vergleich zu anderen politisch motivierten Straftaten deutlich über dem Durchschnitt. Es gibt insbesondere eine zunehmende Mobilisierung von Rechts gegen die queer Community. Das wird auch im Bericht thematisiert. Er führt das darauf zurück, dass die queere Community und die Werte, für die sie steht, dem rassistischen und nationalistischen Weltbild der rechten Szene entgegensteht.
2: Wie reagiert denn jetzt die queere Community auf diese Bedrohungen?
0: Das ist ein Thema, über das ich mit Leuten auf dem CSD gesprochen habe. Viele haben das Gefühl, dass die Politik den Minderheitenschutz der queeren Community zu sehr vernachlässigt hat. Deswegen demonstrieren sie auf dem CSD.
2: Wir bleiben bunt und laut. Das war das Motto des Quistdorfer Street Days am Samstag. Die queere Community hat gefeiert und hat für queere Rechte demonstriert. Meine Kollegin Caroline Lutzka hat den CSD für uns beobachtet.

ist gleich 17 Uhr und damit geht die Politur wieder zu Ende. Mit mir im Studio waren Charlotte Eikenberg, Caroline Lutzka, Maruk Kadir und Nico Platz.

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